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2: 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Man könnte meinen, unsere Wasserreserven sind in Gefahr, aber nein.
4: Wir sind ja das Wasserschloss von Europa, weil es halt wirklich so viel regnet. Das heisst, im Vergleich zum Flachland irgendwo in Deutschland oder in Spanien, da regnet es bei uns sehr viel. Also mehr als einen Meter im Durchschnitt über die ganze Schweiz. Wir sind wirklich ein wasserreiches Land und das wird auch in Zukunft so bleiben.
0: 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Hein?
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